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Hallo ihr Lieben, schön, dass ihr dabei seid bei einer Folge Pooltime. Heute mit einer besonderen Folge und zwar lege ich den Fokus auf Alessandro Alessandroni, ein italienischer Filmmusiker, der für über 40 Filme komponiert hat und so ein bisschen oft im Schatten stand von den großen Namen, wie zum Beispiel von Ennio Morricone. Dabei hat er sogar bei Spiel mir das Lied vom Tod dieses berühmte Pfeifen beigetragen und viele andere schöne Stücke. Und heute hören wir mal ein bisschen rein in seinen Katalog quasi. Ich habe ein paar Alben mitgebracht und genau. Jetzt hören wir wieder ein Stück von einem Album, was ihr wahrscheinlich schon kennt hier aus meiner Show, L'ora del cocktail.

Schön, dass ihr noch dabei seid bei meiner Folge Pooltime. Mein Name ist Whisky und wir hören heute zusammen Musik von Alessandro Alessandroni. Mit dem hat nämlich irgendwie auch alles angefangen. Ich habe mir vor ein paar Jahren dieses Album gekauft, dieses Reissue von seinem Album Laura del Cocktail, und war sofort hooked und bin dann eingetaucht in die Welt der italienischen Filmmusik der 60er, 70er und frühen 80er Jahre. Und habe dann die Vorstellung gehabt, für die Show einfach mal so eine entspannte Cocktail-Stimmung, Hotel-Lobby, also so ein Konzept irgendwie, wo man einfach mal so ein bisschen chillen kann und im Hintergrund läuft ein bisschen Gedudel, aber musikalisch. Und das ist so ein Vibe geworden. Und die Leute, die meine Show kennen, die wissen ja auch, dass ich sehr viele unterschiedliche Musikspiele und auch elektronische Musik und manchmal ein bisschen abdrifte. Aber im Grunde war das so die Idee dahinter. So eine Hotellobby der 60er Jahre zu imitieren und so ein bisschen diesen Vibe zu kreieren. Ja, und Alessandro Alessandroni ist 1925 in Rom geboren und dann auch nördlich von Rom aufgewachsen. Seine Eltern besaßen ein Friseurgeschäft und dort wurde auch viel musiziert. Er hat Gitarre gelernt, Mandoline, Sitar, Akkordeon und Klavier. Und, wie ich gerade schon mal erwähnt hatte, hat die Filmmusik für über 40 Filme komponiert. Er war außerdem bekannt für seinen 16 Mitglieder starken Chor, der auch im Fernsehen aufgetreten ist. Der nannte sich I Cantori Moderni. Und ja, also er ist nicht der allerbekannteste Filmmusiker, den Italien hervorgebracht hat, aber wer in den 60ern und 70ern gelebt hat und das ein bisschen verfolgt hat, der hat ihn auf jeden Fall des Öfteren auch mal als Musiker im Fernsehen gesehen oder auf Events. Seine Filme, die er komponiert hat, ich kann mal ein paar Namen nennen. Das ist Leg ihn um, Django, Lady Frankenstein, Sandow Kid, sprich Das letzte Halleluja, Dicke Luft in Sacramento oder Von Wolfen gehetzt, Blut eines Bullen. Das sind alles so Italo-Western. Da hat er den Soundtrack zugemacht und, wie ich auch schon erwähnt habe, viel mit Ennio Morricone zusammengearbeitet, unter anderem für die Filme Spiel mir das Lied vom Tod, Eine Handvoll Dollar oder Für eine Handvoll Dollar und Für ein paar Dollar mehr. So, und jetzt hören wir noch ein paar Songs von ihm. Ich kann nur empfehlen, da mal reinzuhören, noch zu Hause, sich die Alben anzuhören. Die sind wirklich toll und sehr vielseitig auch. Ja, gut, dann wünsche ich euch noch viel Spaß bei den nächsten Tracks.

Ich verabschiede mich bei euch. Schön, dass ihr dabei wart bei einer Stunde Pooltime mit einem Special über Alessandro Alessandroni. Mein Name ist Whisky und ihr könnt mich nächstes Mal an dieser Stelle hören am 12. Mai. Da ist dann wieder die nächste Show und wahrscheinlich wird es auch wieder ein Special geben. Ich weiß noch nicht genau was, aber ihr werdet es dann herausfinden. Ich wünsche euch noch einen schönen Abend und bis ganz bald.

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Hallo, hallo. Guten Morgen zur Bamba Morning Show. Hier sind wir mal live in der Bamba, in der Riebeckstraße in Leipzig Ost und begleiten euch die nächsten 2 Stunden in diesen schönen warmen Samstag.

0: Ja, wir sind noch live bei der Bämme Morning Show aus der Bämme auf der Liebeckstraße. Und ja, ich bin Juri, neben mir, beziehungsweise mir gegenüber, hinter der Bar steht Joshua.
1: Hallo, guten Morgen.
0: Wir begleiten euch die nächsten 2 Stunden, beziehungsweise Joshua immer noch nicht greifen kann. Dann mussten wir hier gleich mal erstmal einen Kaffee zaubern.
1: Ja, was hättest du denn gerne?
0: Na, ein Eis-Cappuccino natürlich, was sonst? Ohne Schaum, ja. Ohne Milchschaum, das habe ich nie verstanden.
1: Ihr könnt auch Eis-Cappuccino trinken in der Riebeckstraße 24. Kommt vorbei, könnt brunchen, könnt Kaffee trinken und zuhören und euch aufs Riebeck-Fest freuen.
0: Ja, magst du gleich schon was dazu sagen? Ich habe mich natürlich wenig informiert, um mich überraschen zu lassen, so wie einen Film gucken ohne Trailer schauen. Und,
1: Lisa das sagt, was für eine faule Ausrede. Nein, wir glauben das, Juri, natürlich. Ja, das Riebeck-Fest startet heute das erste Mal. Und zwar haben wir uns zusammengetan mit Globus-Döner, Bistro Libanon, Eisträumerei, Gedenkstätte Riebeck 63, Aquarium e.V. und der Kunsthalle Ost. Und wir machen alle buntes Programm heute. Und ich würde sagen, ich führe euch da heute in der Morningshow ein bisschen durch. Und was ich noch sagen wollte, Happy Birthday, Juri. Wir haben heute Morningshow Einjähriges.
0: Mein Gott, Happy Birthday to you.
1: Also. Irre, oder?
0: Es ist ja, jetzt weiß ich, warum ich mich so fühle heute.
1: Ja, ja, beschwingt, aufgewacht und gedacht, heute ist ein guter Tag.
0: Also Leute, ihr seid dabei heute bei einem ganz besonderen Tag, bei einer ganz besonderen Morningshow. Und wir machen jetzt mal weiter mit Musik vor... Joshua uns gleich ein bisschen mehr zum Programm erzählt. Wir hören Daydreaming von

0: So, während dieser Song hier ganz langsam ausfadet, kippt Joshua gerade noch die Milch in mein Getränk und sobald er mir das gleich in die Hand trinkt, muss ich ihn direkt mal befragen zum Rebag Straßenfest. Was soll denn hier passieren? Was sind denn die Highlights? Was kannst du uns erzählen?
1: Ich kann euch erzählen, dass ab 13 Uhr es überhaupt erst losgeht, so richtig. Wir machen quasi hier die Vorveranstaltung, den Auftakt. Mhm. Und ab 13 Uhr könnt ihr bei der Kunsthalle und beim Aquarium zum Siebdruck vorbeikommen. Es gibt Dosen werfen, es gibt Kinder- und Erwachsenen-Schminken. Ihr könnt euch eine Kugel Eis abholen, umsonst. In der Eisträumerei, in der kleinen Eisträumerei.
0: In this economy.
1: Wenn ihr in jedem Laden, der mitmacht, euch einen Stempel abholt. Auf so einem kleinen Stempelkärtchen. Das hat sich Conny von der Eisträumerei ausgedacht und ich finde die Idee sehr gut. Ja, und dann wird es so vor sich hingehen. Ich kann mir vorstellen, dass viele Leute kommen, dass es eine gute Zeit wird und ja, ich verrate jetzt noch nicht alles. Wir haben ja noch zwei Stunden.
0: Noch Zeit, das ist doch gut. Ja, super, das klingt doch toll.
1: Den ganzen Tag haben wir natürlich auch offen, das heißt, ihr könnt essen, trinken holen, ihr könnt euch bei Bistro Libanon einen Special-Teller abholen, die bauen ein kleines Pavillon auf, machen ein fettes Buffet, mit, wo ihr euch, glaube ich, so verschiedene Teller zusammenstellen könnt. Also ich glaube, es wird super lecker. Globus Döner hat eh auf. Also, ja.
0: Das klingt nach einem tollen Programm, Leute. Ja, ich werde mich dich gleich nachher nochmal schlappen.
1: Oh, das war eine alte Tram.
0: Und ja, wir hoffen, dass man den Verkehr nicht hier hört. So arg auf den Mikros, aber das sollte gehen. Ja, wir machen jetzt mal weiter mit Musik und wir hören gerade schon Clues, Part 2.
1: Sollen wir eigentlich noch was zu der Musik sagen?
0: Ja, möchtest du noch was sagen?
1: Ja, ganz am Anfang haben wir Farbenblind gehört von Levin Liam. Und ich finde den sehr toll. Tollen, gefühlvollen Song.
0: Mit Baby Bands.
1: Baby Bands.
0: Das noch, ne?
1: TikTok Star.
0: Wow.
1: Und danach war Blur mit Tender.
0: Ja.
1: Und
0: jetzt hören wir Jack J. Clues Part 2.
1: Yes.

0: Yo, das war Nox Fortune mit Little Thing. Wir sind immer noch bei der Bämme Morning Show live aus der Riebeckstraße. Und ja, wir haben wie immer eine nette Mischung aus Tracks von früher, von gestern, von heute, von mir, von Joshua.
1: Von übermorgen.
0: Bisschen Hip-Hop, bisschen R&B, bisschen, I don't know, Rock.
1: Rock.
0: Oder sagen wir mal Indie.
1: Ich wollte noch was zu dem Song gerade erzählen. Ich habe den nämlich letztens im Auto gehört. Ich kannte den nicht davor. Den hast du in die Playlist gebracht. Und ich fand, das war so ein richtig schöner Sommersong, der aber auch so, wie so, als wäre es sehr heiß. So leicht off.
0: Meinst du wie heute etwa?
1: Wie heute eigentlich. Deswegen dachte ich mir, perfekt für diese Playlist. Was ist Juri für ein Genie an Playlisten erstellen? Weil der Beat war so... Ich weiß nicht, so wie so ein bisschen stolpern, wie als wäre es sehr heiß. Dann dazu dieses leicht verzerrte Gesinge. Sehr gut, sehr guter Sommersong.
0: Wow.
1: Wow.

0: Oh mein Gott, ist es etwa ein Sample von dem Song, den wir gerade gehört haben?
1: Ist es etwa Baby Keem?
0: Oh. Oh, oh.
1: Wow.
0: Ja,
1: wow.
0: Ich finde, das ist auf jeden Fall der Sommer-Hit schlechthin von Baby Keem-Album. Ich lieb's sehr mit Kendrick Lamar und Momo Boyd. Kannte ich davor tatsächlich nicht.
1: Ja, der Sommer-Hit des Jahres ist auf jeden Fall mein Cutie, aber den werden wir heute nicht spielen.
0: Ich mach mal die Musik langsam lauter.

So, und als nächstes hier mal ein Leipziger Künstler. Und zwar Helmut mit Smooth, östlich von Bergamo, vom neuen Album tatsächlich. Ja, mega schön. Ein Stück Wirklichkeit heißt das Ding. Ich kann es euch schwerstens empfehlen. Gutes Sample, Gesang und Bass.

0: Ja, Action Bronson, mal wieder mit einem fantastischen Gitarrensolo, so kennen wir ihn.
1: Da stelle ich mir vor, wie er auf einem Delfin reitet und die E-Gitarre spielt, als wäre es.
0: Ich schwöre, er kann das. Das ist wirklich. Verfolgst du den sein Insta, was der alles macht?
1: So ein bisschen,
0: Leben?
1: Ja.
0: Das ist crazy.
1: Ich habe gestern Nacht noch The Fuck That's Delicious Kochsendung mit ihm geguckt, wie er so Burger testet.
0: Willst du hier eine Überleitung machen zu eurem leckeren Frühstück, oder?
1: Nee, tatsächlich nicht. Aber natürlich, also jetzt muss ich sie nehmen.
0: Was haben wir denn gerade bestellt? Ich habe gerade...
1: Oh ja, das ist noch nicht auf der Karte. Wir überarbeiten gerade die Brunch-Karte tatsächlich.
0: Ja.
1: Das dauert noch, wir feilen noch, aber das ist quasi der erste neue Stern am Firmament der Spam-Brunch.
0: Wow. Was wird da drauf sein?
1: Das ist Brioche, also Brioche-Brötchen, eingelegt, ausgebacken in der Pfanne. Dann ist da ein Rührei drauf, Käse, Cheddar.
0: Come on.
1: Sesam-Mayonnaise und gepickelte Birne.
0: Wow.
1: Und
0: Lisa guckt hier.
1: Grobes Salz. Ich hoffe, ich habe alles richtig gesagt. Lisa guckt schon kritisch, aber ich klingt gut, sagt sie. Okay.
0: Ja,
1: es ist wirklich sehr lecker.
0: Wow. Okay. Leute, ich werde das gleich essen, bald irgendwann, in den nächsten Minuten. Und dann können wir live berichten. Hoffentlich ist es gut, sonst,
1: Naja, sonst ist das halt live berichtet.
0: Ja, wir haben 20 vor 11, wir sind immer noch live bis um 12 hier live aus der Bämme. Das Wetter sieht gerade so ein bisschen spannend aus. Es hieß vorhin auch, dass es kurz mal regnen soll. Na, wer läuft da drüben? Hier wird schon gewunken. Also, ne, es ist trotzdem was los hier auf der Riebeckstraße und genau, wir machen jetzt weiter mit Ports of Canada. Der Song läuft schon eine Minute. Da gab es natürlich ein neues Release. Ich weiß jetzt gerade noch nicht, wie ich es finde. Fand auf jeden Fall nicht schlecht. Und
1: den Song finde ich tatsächlich sehr gut.
0: Passt vielleicht, ja. War zu erwarten, dass das gut ist, aber ich hatte irgendwie noch nicht wirklich die Zeit, so richtig mich damit auseinanderzusetzen. Habe es immer nur so auf der Zugfahrt während dem Arbeiten gehört. Ist eigentlich richtig verboten.
1: Das schon. Ja.
0: Und passt jetzt aber vielleicht zu dem komischen Wetter gerade. Soll ja aber noch ziemlich heiß werden heute. Und genau, wir freuen uns, wenn ihr vorbeikommt.
1: Yes.

Okay.

0: Ja, wir sind in unserer Oddball Rap-Phase der Show angekommen. Zwei Songs vorher war von dir der Song Injury Reserve. Passt vielleicht zum Wetter und hab auch währenddessen ist mir dann eingefallen, dass ich auch hätte eigentlich einen Song spielen müssen von The Streets, weil ja halb Leipzig inklusive mir letzte Woche auf einem Streets-Konzert war.
1: Oh, echt? Krass.
0: Und das habe ich aber vergessen. Das war in Leipzig, der Parkbühne. Oha. Der Park. War eigentlich auch ziemlich geil, muss ich sagen. Ich war so in der ersten Hälfte des Konzerts etwas peinlich berührt von Leipzig, weil ich mit ein paar UK-Friends da war und die sind halt übelst abgegangen und alle Leipziger standen wie am Boden festgewachsen, einfach nur da, haben sich nicht bewegt, aber das war auch so aufgeteilt in zwei Phasen. In der ersten Phase haben sie das eine Album eigentlich von Anfang bis Ende gespielt.
1: Ein neues Album oder?
0: Nee, auch ein altes, aber nicht das ganz alte. Und dann in der zweiten Phase ging es halt nochmal ab mit Hits und Crowdsurfing und es war richtig lustig. War ein gutes Konzert, hat Spaß gemacht und es war wirklich halb Leipzig Musikbubble da auf jeden Fall. Ich habe ganz viele Leute gesehen und 1 Million Stories auch.
1: Geil.
0: Ja.
1: Aber die Parkbühne, wo ist die und das ist die eine nice Location für Konzerte?
0: Mitten im Clara Zetkin Park kann man eigentlich, also da fährt man vorbei, das ist so total hinter Bäumen versteckt.
1: Bei der Rennbahn? Irgendwo da so?
0: Nee, also wenn man zur Sachsenbrücke fährt, einfach links davon.
1: Ah ja, okay. Ja. Ich weiß.
0: Nicht weit davon entfernt. Und ich finde es eine tolle Location. Es ist halt eine Outdoor-Location. Es geht immer so leichten Stufen abwärts, was ein kleines bisschen gefährlich auch sein kann. Irgendwie sehen das die Künstler immer nicht und machen dann irgendwie Moshpits oder so und es gibt aber so kleine Stufen und ich war dort auch mal beim Suicide Boys Konzert vor etlichen Jahren.
1: Krass.
0: Ey, und ich glaube, da sind einige Karrieren von 14-jährigen Fußballspielern zu Ende gegangen. Auf jeden Fall an jedem Tag. Wegen diesen Stufen. Aber es war ein schönes Konzert von den Streets und ja.
1: Was nicht zu Ende geht, sondern bald erst anfängt, ist das Rewerk-Fest.
0: Wow.
1: Und zwar ab 12 Uhr ist schon die erste Veranstaltung quasi, die wir da mit integriert haben. Und zwar ist es ein Platinenlöt-Workshop im Aquarium. Ihr könnt da meines Wissens nicht mehr mitmachen, weil die Anmeldung schon durch ist. Aber ihr könnt da mal reingucken. Ich glaube, es ist ziemlich nice, da zuzugucken auch. Genau, Aquarium gegenüber von der Bämme.
0: Akustisch gar nicht verstanden. Was ist das für ein Workshop und was passiert da?
1: Platinenlöt-Workshop.
0: Ah.
1: Ich glaube, da löten die so ihre eigenen Musikinstrumente.
0: Platinenlöten habe ich früher auch gemacht als Kind.
1: Ja.
0: Actually.
1: Wenn ihr in der Zeit zurückreist, trefft ihr vielleicht Juri als kleines Kind heute um 12 im Aquarium beim Platinenlöten.
0: Bitte sagt mir, dass ich so Apple-Aktien kaufe.

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1: Das war A$AP Rocky und das war die Nummer 4 der Trambahn in der Riebeckstraße.
2: Ich weiß noch nicht genau, wie arg man das hört auf der Aufnahme, aber ich glaube schon.
1: Ich glaube auch ein bisschen.
2: Und also hier ist es sehr laut teilweise.
1: Es hat jetzt richtig angefangen zu schütten. Es ist richtig cozy Stimmung dadurch irgendwie hier.
2: Ja.
1: Und ja, ich erzähle euch mal noch mehr vom Programm.
2: Bitte.
1: Riebeckfest.
2: Bitte.
1: Und zwar ab 13 Uhr geht es ja dann offiziell los. Ab 15 Uhr gibt's bei uns Flohmarkt. Das heißt, ihr könnt rumkommen, es wird Kunst geben zu kaufen, es wird Klamotten geben, es wird Pflanzen geben, ein buntes Potpourri der Flohmarktgefühle. Könnt ihr euch durchstöbern, dabei Kaffee trinken oder vielleicht auch schon den ersten Drink, wer weiß, Daydrinking. Und dann könnt ihr eigentlich auch gleich weiter gegenüber ein bisschen Dosen werfen, euch ein Eis abholen, euch einen Special-Teller im Bistro Libanon abholen. Und heute Abend ab 21 Uhr wird im Globus-Döner aufgelegt. Ich glaube, das ist das erste Mal in der Geschichte des Globus-Döners. Vielleicht würde ich jetzt mal behaupten, dass da eine kleine Party steigt. Und ich glaube, es wird sehr witzig.
2: Wer legt da auf?
1: Günni, ein Freund von uns und ich, eine Freundin von ihm, ich weiß es leider nicht. Also DJ No Names, aber natürlich sehr gute Musik mit 80s, New Wave, Italo. Ich glaube, es wird ein tolles Erlebnis.
2: Ja, ich würde auf jeden Fall hinkommen. Ich bin leider gar nicht da, aber sonst wäre ich auf jeden Fall da.
1: Genau, und das ist dann quasi unsere kleine Aftershow-Party des Riebeckfests. Zwischendurch solltet ihr auf jeden Fall noch in der Riebeckstraße 63 vorbeigucken. Da könnt ihr heute die Gedenkstätte besuchen, die ist offen. Das war mal ein ehemaliges Arbeitslager und die haben da einen Verein gegründet und arbeiten das quasi auf. Das ist ein Besuch wert. Und ja, dann könnt ihr eigentlich einfach den ganzen Tag hier rumschlendern und es euch gut gehen lassen. Also kommt vorbei, der Regen hört bestimmt gleich auf und dann wird's hot, hot, hot, wie unsere Playlist.

Ja, Leute, das ist Tame Impala, My Old Ways. Und während ihr Musik gehört habt, haben wir hier die neuen Gerichte verköstigt. Und vielleicht hört ihr es im Hintergrund, hier donnert es ganz schön. Es regnet immer noch. Oder so ein bisschen zumindest. Aber wir machen es hier gemütlich und haben noch so eine gute halbe Stunde an Musik für euch. Ja, wie gesagt, kommt gerne vorbei, jetzt oder auch später in der Riebeckstraße in der Bämme beim Riebeck-Fest heute. Und ich würde sagen, wir machen gleich mal ein kleines Review zu dem Sandwich, das ich gegessen habe. Und jetzt muss ich aber auch nochmal ein Getränk mir hier bestellen. Achso, und das ist De La Soul, Q-Tip, Vinny, Mochica mit A Roller Skating Jam. Named Saturday. Das kommt hier so langsam rein geslidet, der Titel. Ja,

0: Jo, das war Muramasa mit Hands Up. Ja. Und ich wollte auch nochmal offiziell Danke sagen für ein Jahr Bämme Morning Show an alle Leute, die zuhören, natürlich an die Bämme. Das ist alles auf, Joshuas, Rücken, auf Mist. Das wollte Rücken sagen. Das ist nicht auf deinem Rücken gewachsen, sondern auf deinem Mist. Es ist auf deinem Mist gewachsen, genau. Und ja.
1: Ja, danke dir, dass es möglich ist.
0: Wie geht's dir damit? Wie schaust du zurück auf ein Jahr?
1: Turbulent, tatsächlich. Ich fand, unsere Techniksituation hat uns ja sehr lange sehr beschäftigt.
0: Leute, Krise, das habt ihr vielleicht gar nicht immer mitbekommen, aber...
1: Aber wir haben jetzt ein sehr gutes Setup, glaube ich. Ja, jetzt haben wir es geschafft, nach einem Jahr.
0: Also wir haben gerade schon eine Google bekommen, dass es ein nicer Mix ist heute. Shoutout Claire und dementsprechend wird wahrscheinlich die Technik auch okay sein. Ich glaube, man kann das gut, die Levels passen.
1: Ja, voll. Und die größte Neuerung ist quasi, dass wir über Musik chillig drüber sprechen können und einfach die ganze Zeit auch Musik spielen können, was mich sehr freut. Und jetzt fühlt es sich richtig an wie eine Morning Show und nicht wie Interviews und dann Musik und dann Interviews. Ja. Das finde ich, glaube ich, eine sehr schöne Entwicklung. Das heißt, seid gespannt auf das zweite Jahr bei der Morning Show.
0: Was waren denn deine Favorites dieses Jahr?
1: Bei Call Shop. Radio.
0: Was waren denn deine Favorites dieses Jahr, Joshua? Welche Shows? Kannst du es sagen? Oder
1: ja,
0: alle?
1: Ich kann es sagen. Ich würde sagen, die Show mit den Leuten von der Kunsthalle. Die fand ich irgendwie nice.
0: Ah ja, okay.
1: Weil es sich so zu so einem schönen, spannenden Gespräch entwickelt hat, das mir auch irgendwie viele neue Einblicke gegeben hat.
0: Mhm.
1: Und ich mochte sehr gerne die Endjahresshow tatsächlich.
0: Mit den Lieblingsalben?
1: Ja.
0: Ja, das war auch, glaube ich, meine Lieblingsshow. Also die eine, wo ich alleine war und nur alte Hip-Hop und R&B-Sachen gespielt habe, hat mir musikalisch sehr viel Spaß gemacht,
1: ja.
0: Natürlich. Aber die Show mit den Leuten von Sphere und wo Julian dann auch noch dabei war und Tali, das fand ich auch eine sehr schöne Show auf jeden Fall. Die war sehr gelungen.
1: Ah, aber jetzt muss ich da doch noch eine hinzufügen, und zwar die mit Tim Adieu. Die hat mir richtig Spaß gemacht.
0: Ja,
1: also
0: ja.
1: Weil das auch so musikalisch für mich ungewöhnlich war, ich aber voll Bock hatte, mich da reinzuhören und ich das Gespräch ultra spannend fand und ihn auch nicht so gut kannte. Deswegen das ist auch eines meiner Highlights auf jeden Fall.
0: Super. Und wir haben auch schon viele nächste Shows geplant. Wollen wir, glaube ich, noch gar nicht verraten, aber es sind einige lokale Freunde und Bekannte und Anfragen, die sind auch an gewisse Managements rausgegangen für etwas etabliertere Künstler. Es hätte ja kürzlich fast schon geklappt mit Krim.
1: Ja, das wäre.
0: Er hatte Bock, aber hat nicht hingehauen. Seid gespannt auf jeden Fall. Ich freue mich auf jeden Fall. Ich wünsche mir fürs nächste Jahr bei meiner Show, dass ich ein bisschen mehr Zeit habe, mir Gedanken zu machen. Weil es bei mir auch immer ein bisschen, in allem Trubel, der so noch passiert, ein bisschen untergeht. Und dann habe ich so ein, zwei Stunden Zeit nur. Aber mach mir gar nicht viel Gedanken. Aber das wird vielleicht besser nächstes Jahr. Mal gucken.
1: Ja, ich glaube, durch dieses Setup und diese Frage nach, wie macht man jetzt so diese Technik und wie war das nochmal, klärt sich auch vieles des Stresses im Vorfeld, sodass man vielleicht mehr Zeit hat, sich vorzubereiten und die Show irgendwie so zu gestalten. Also haben wir ja gestern auch gemacht.
0: Ich mag jetzt auch so das Setup. Ich sitze jetzt hier am Tresen. Zwischen uns ist eigentlich nur der Zapfhahn und ein Teller mit Rührei und Brot. Und wir wollten noch das Sandwich reviewen eigentlich, beziehungsweise muss ich eigentlich sein, ne?
1: Ja.
0: Wir haben ja gerade schon diskutiert, also was war nochmal drauf? Ei, Birne,
1: Rührei, gepickelte Birne, Cheddar, Brioche, also
0: Mayo.
1: In Brioche, genau, und Sesam-Mayo.
0: Also ich muss sagen, sehr, sehr geil, aber...
1: Guten Morgen.
0: So, hier kommen die Gäste rein. Der Regen hat sich gelegt. Sehr gehaltvoll, sehr, sehr voll. Und wir haben noch nach einer guten Zutat gesucht, die fehlt, um das ein bisschen frischer zu machen. Mehr Birnen. Meine freaky Idee war ja Sojasprossen. Karottensalat wurde auch mal ins Rennen geworfen. Wenn ihr Ideen habt, schreibt uns ein DM. Und wir sind gespannt.
1: Ja, Lisas letzte Idee, und das könnte sein, dass es das wird, ist noch so einen Tomatensalat, der da drauf kommt quasi. Mit ein bisschen Zwiebeln und so. Das könnte eine Freshness bringen.
0: Wir überlegen mal weiter, während ihr Musik hört. Das ist Jesse Ware mit Riot. Viel Spaß.

0: Ja, ich bin auf den Song gekommen, weil der auf so einer verrückten 80s Funk Compilation ist, die ich auf Platte habe und hier gerne spiele. Und ich finde, dieser Song bleibt mir immer hängen. Und jetzt habe ich nochmal recherchiert. Das ist tatsächlich einer der größten Hits von The Clash. Ungewöhnlich in der vom Instrumental, weil es so ein bisschen funky ist und weniger Punk. Genau, und ist eine satirische Auseinandersetzung mit dem Verbot von Rockmusik. Also es geht um einen König oder einen Scharen, der die westliche Rockmusik verbieten will und alle im Land sich dagegen auflehnen. Es gibt auch eine Kontroverse dazu, habe ich gerade gelesen.
1: Aha.
0: Und zwar wurde der Song von US-Militär nach dem Golfkrieg als so inoffizielle Hymne verwendet, was natürlich dem Anspruch und der politischen Haltung von The Clash sehr widersprochen hätte und hat. Naja, genau.
1: So ein bisschen wie der Bots of Canada-Song, der gerade für so ein Reel vom White House benutzt wurde.
0: Ja, ja, genau. Trump macht es ja gerade gerne, auf jeden Fall, so ja. Musik zu verwenden, die auf jeden Fall nicht aus den Kreisen seiner Anhänger kommt.
1: Ja, kann man meistens relativ wenig machen als Künstler, wenn es öffentlich verfügbare Musik ist.
0: Ja, naja, aber das. Genau.
1: Gutes ja, wir Song. Machen trotzdem erstmal weiter mit funky und ja, guter Laune Musik. Keine Morningshow ohne Sister Nancy.

Seit gestern hängt bei uns eine neue Ausstellung, und zwar stellen die Halle, das ist ein Pärchen aus Halle, Ostkarte heißen die, und die stellen gerade bei uns aus, und zwar im Rahmen der Stadtgalerie in Leipzig. Vom 15. Juni bis 15. September könnt ihr in der ganzen Stadt verteilt in Cafés, Galerien, Geschäften, Ateliers, Kunsträumen Ausstellungen besuchen. Wenn ihr hier so einen QR-Code scannt, dann habt ihr so Zugang zu einer Google Maps-Liste, und da seht ihr, wer wo ausstellt, und das ist ganz nice. Da kann man quasi einen Rundgang durch die Stadt machen. Zum einen die Läden entdecken, zum anderen die Kunst sich angucken. Und genau, bei uns hängt Ostkarte, Poster von der Ostkarte. Und ihr könnt auch kleine Motive davon erwerben. Hier sind schöne Motive aus Leipzig auf jeden Fall dabei. Und ja, sehr cooles Projekt. Und vielen Dank an Mona fürs Organisieren auf jeden Fall. Die hat da ganz viel Arbeit und Zeit reingesteckt, und jetzt hängt alles, meiner Meinung nach, und ihr könnt

Ja, wir gehen schon in die letzten Minuten eigentlich, ne? Das ist schon der letzte Song eigentlich, oder? Vorletzter. Den hatte sich eigentlich Hanni gewünscht. Auch hier Teil der Morning Show und verschiedenen Formaten der Bämme. Und ja, ich hoffe, ihr hört ihn jetzt im Bett liegend. Das ist auf jeden Fall für dich, Hanni. Jamaica Love von Billy.

ja, Jamaica Love. Und damit sind wir auch am Ende der Bama Morning Show angelangt. Wir spielen jetzt noch einen Song und das war's dann erstmal von uns. Schön, dass ihr dabei wart. Die Bama Morning Show hört ihr wieder nächsten Monat am dritten Samstag um 10 Uhr. Hier in der Riebeckstraße geht's heute aber jetzt erst richtig los mit dem Riebeckfest. Kommt hier gerne vorbei, schaut euch mal um. Kommt in der Bama vorbei auf einen Drink, auf einen Kaffee oder was zu essen. Und ja, dann hören oder sehen wir uns wieder nächsten Monat. Bis dahin. Tschüss.

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